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0: Soft start hier in der Booth.
1: Ja, willkommen zur Pause.
2: Marie, hier zeigen wir uns immer Clips und du hast uns auch mal was mitgebracht, ne? Was hast du uns mitgebracht?
3: So, meine Freunde, jetzt spielen wir Tom Hardy ab, The Sexiest Man Alive. Ne? Lassen wir mal hier reinlaufen.

0: Excuse me, sir. Excuse me, sir. Excuse me. Thank you. Show's in town only for tonight. Sex, violence, murder, violence, gambling, greed, lechery. Do you like religious classics?
1: Mea culpa! Mea culpa!
2: Nee, es geht doch noch ein bisschen. Ach, alles gut.
3: Danke dafür.
2: Nice Control. Ich suche schon. Alles gut, Mary.
3: Wir sind dran hier in der Kreativwerkstatt. Nächster Clip wird rausgesucht. Linda.
2: Den hättest du. Hast du den in die Gruppe geschickt? Wäre ein bisschen Werbung, ja? Leute, wer hat den Wake-up? Den hättest du schicken müssen.
3: Ich glaube dann niemand, oder? Ich? Wer hätte den schicken müssen?
2: Du.
3: Ich?
2: Ja.
3: Was ist das für ein Clip eigentlich?
2: Diese I just found a new. Ah, nee, ich hab's.
3: Da ist er.
2: Oh, sorry.

0: R.I.P. Hatta.
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0: Sag mir, wer trägt den Mantel?

0: 10 oder so. Ja, und geht ihr auch manchmal auf die Sonnenbank?
1: Ich gehe so gerne auf die Sonnenbank. Die Sonnenbank gibt mir Flavor.
0: Ja, ich liebe es auch. Kollagen, extra sickening. Genau. Ja, also willkommen zur zweiten Pause. Und Marie hat uns noch was Wunderbares mitgebracht. Ich spiele es mal ab, ja?
2: Rein ich spiel's damit, mal ab. Rein damit. That's hot.
0: Findest du es auch hot?
3: Mega.
0: Hot, hot, hot.
1: So, das war wohl der erste Clip in der zweiten Pause. Nun folgt der zweite Clip. Today,
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4: Sure does, Charlie. That's real fine. Thank you very much.
0: Ja, ich habe auch noch was mitgebracht. Also das habe ich euch beiden noch nicht gezeigt, deswegen bin ich mal gespannt, wie ihr es findet.
1: Surprise, surprise.
5: Komm, Rundtischtennis. Ja, lass mich in Ruhe. Ich sag dir nochmal, ich muss mich wiederholen. Oder?
6: Komm, eine Runde.
5: Nein. Kannst du nicht schlägen.
6: Nein.
5: Mach nicht.
6: Das ist wie ein kleines Kind manchmal. Was ich lass.
5: Kann, Mensch, ob die gehen los, dann hast du los. Merkt ihr das?
6: Eine Runde.
5: Nein.
6: Es ist Tischtennis.
5: Bin ich dafür, das Bällen oder was?
6: Da ist nein. Nichts mehr zu können.
5: Ich kenne mich mit Bällen. Ich will mit Bällen nichts zu tun haben.
1: Was ist das für ein Dialekt?
6: Nein, auch nicht hier mit der 2.
5: Gut, wenn so viele Kuhn sind, ja.
1: Mit Bällen hat er nichts zu tun.
6: Komm, eine Runde, du. Komm.
5: Nein.
6: Los.
5: Jan schon für das.
0: Das Wangen-Girl checkt nix.
6: Was du dich anstellst, ey.
5: Ja.
1: International.
5: Ja. Wenn ich für was keine Lust habe, was heißt das? Ich habe keine Lust dafür.
6: Frag du ihn mal, Paul.
7: Komm, wir spielen.
5: Du weißt nicht boxen, ne? Vorsicht.
7: Ja, aber wir spielen.
5: Vorsicht.
6: Komm, ein Ründchen.
7: Ich zeig dir.
5: Vorsicht. Dich ist boxen dran, ne?
6: Warum sträubst du dich dann so, der Jay?
5: Wenn ich keine Lust habe, verstehst du das nicht? Und jetzt lass es hin.
1: Danke dafür, Linda. Das war ja mal ein Clip.
0: Ja, also ich musste herzlich lachen, ne?
1: Weiter geht's.

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1: Ja, das wollten wir euch auch noch zeigen. Dieses tolle Soundpiece.
2: Und damit willkommen zur dritten und letzten, wahrscheinlich, Pause. Während Linda weitere Clips aussucht, heute...
3: Ah, weil ich jetzt kurzfristig geändert wird.
4: Hallo, entweder rede ich oder du, es reicht jetzt.
3: Okay.
4: Mann!
3: Mann!
2: Mann!
4: Das Outfit von dir ist sehr gut. Deshalb finde ich schade, dass du dir das alles so verhunzt hier gerade und dich so, ja, weil ich finde das Outfit wirklich gut.
3: Ich auch.
4: Es ist toll und es ist klasse und du brauchst jetzt auch deshalb nicht weinen. Dein Outfit ist toll, habe ich gerade gesagt.
3: Ja, ich weiß.
4: Ja, also dann genieß es. So, hör bitte auf zu weinen und konzentrier dich jetzt. Alles gut. So, das Outfit ist gut. Du hast auch, ich finde auch gut, dass du die Schuhe und die Tasche gewählt hast. Das sieht sehr gut aus. Du hast heute ein, du hast Stil und hast Klasse. Und weißt du, und ich möchte, dass du dieses Stil und Klasse auch übernimmst und in den Spiegel schaust und dich anschaust und sagst, guck mal, mein Gott, bin ich toll. Und von mir kriegst du deshalb heute für dieses Outfit 4 Punkte.
3: Okay, das, dann, wenn das Thema...
2: Oh, 4 Punkte nur.
1: Hätten wir schon mal ein bisschen mehr erwartet jetzt, ne?
2: Wusstet ihr, dass es ein Original von dieser Show gibt, im türkischen Fernsehen?
1: Nee, echt nicht. Erzähl mal.
2: Das war alles, Habibi, was ich weiß. Aber ich habe euch einige Links in die

0: sagst du, Mary?
1: Ja, echt, also was ein Talent, ne? Ich hoffe, die kriegt noch ein paar mehr Klicks.
2: Da kommt noch einer.
3: When I get my first luxury car, this is the first song I'm gonna play when I drive my luxury car. 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
1: Spiel den selben Song nochmal.
3: When I drive my electric car.
1: Spiel den selben Song nochmal.
2: Ja. Jo. Na, lass noch ein paar Links anklicken.
0: What the fuck? Ah, das habe ich auch gesehen.
2: Ah. Shoutout an Rollo fürs Teilen. Joseph Tate.
1: Amazing.
4: Einfach ein sehr gut gestylter Mann.
2: Da sind noch ein paar Links.
5: Warum macht sie so TikToks die ganze Zeit? Ich meine, Queen of Rap ist da. Wir sind schon auf dem Thron.
6: Jetzt auch Spaß.
5: Auf dem Thron.

0: Da, könnt ihr noch? Habt ihr noch Lust überhaupt? Marie, ja. Hast du noch Bock auf ein paar Clips? Oder?
1: Ja, klar, zeig ich mir her. Was habt ihr? Show me what you got.
0: Ein paar noch.
1: Hau mal ein paar raus jetzt, ja, Linda.
0: Schau mal. Einer geht noch.
1: Einer geht noch rein.
0: Einer
1: geht noch. Oh, der war auch nicht schlecht.
0: Meathead. Der war noch heute. Guck mal unten da, ganz unten.
2: Ich hab schon alle durch.
0: Dann haben wir die
1: Pause. Dann ziehen wir einfach mal weiter in die nächsten Tracks rein.
0: Überstanden auf jeden Fall.
1: Machen wir nochmal einen ganz süßen Shoutout an Sophia Havana gleich.
0: Jo.
1: Gestern Abend ging ein bisschen länger, aber zum Glück nicht zu lange. Wollen wir mal reinhauen, den Song?
0: Noch den Absprung geschafft.
1: Machst du ihn rein? Perfekt.

0: Das letzte Lied für heute. Ich bin ein bisschen traurig. Die Stunde ist schnell vorbeigegangen.
1: Ja, es
2: mag.

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0: Morgen, hier ist Carla Jakobe. Ich bin gerade im Salon des Amateurs, wo ich auflegen darf im Rahmen von Between Bars, der Art Book Fair, Art Books Fair in Düsseldorf in der Kunsthalle. Und ich habe heute ein Experiment vor. Ich bin an den Platten auf jeden Fall eine Amateurin, aber das passt ja zum Ort. Und genau, ich habe ein bisschen Musik dabei vom Proberaum und ja, Musik, die nicht veröffentlicht ist oder auch der Probecharakter deutlich ist. Genau, und das mische ich mit Musik von Platten, von Vinyl und von Tapes. Genau. Wir haben eben gehört Museum of No Art. Und jetzt läuft Jean Guérin. In der zweiten Stunde werde ich zusammen mit Marie Paz Violence Mary auflegen. Wir haben ein, ja, genau, ich kenne die Platten jetzt nicht so genau, die wir dabei haben, aber habe reingehört und Marie Paz Violence Mary hat ihre eigenen Platten auch dabei und wir werden uns die Platten in die Hände geben.
1: Hola.
0: Cool, ich freue mich, dass ich nicht allein bin und wir die zweite Stunde zusammen machen. Die erste Stunde wird ein wenig experimentell. Viel Spaß.

0: Ja, sehr schön. Der letzte Track, den hat Violence Mary aufgelegt. Davor waren noch einmal Museum of No Art zu hören und dann eine Platte, die sich nennt, muss ich kurz anhalten, Antologia del Musica Atipica Portuguesa. Das klang für mich wie eine... wie ein Harmonium. vorher hat man noch eine Aufnahme gehört, die ich auf dem Laptop hatte, die aus verschiedenen Ebenen bestand, Cello und Gitarre. Ich reiche mal das Mikrofon weiter zu Violence Mary.
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